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3: Und damit herzlich willkommen im Oktober. Wir machen uns so langsam tagesready. Ne? Erstmal anziehen, klarkommen. Dazu von uns. Beste Mucke gibt's jetzt von Bund. Hier ist Tripping. Um 5:28 Uhr. Ganz schön.

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2: Reiter 40 ist hier. Wir gucken auf das Wetter. Es ist immer noch kalt, teilweise Werte im einstelligen Bereich. Später wird es dann wieder sonnig mit ein paar Wolken bis zu 26 Grad. Alles, was für Thüringen heute Morgen wichtig ist, hörst du jetzt von Maren.
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4: Guten Morgen. Seit Mitternacht gilt der neue Tankrabatt in Deutschland. Und auch an den Tankstellen in Thüringen ist um Punkt 12 Uhr der Preis um rund 17 Cent pro Liter gesunken. Das ist quasi eine weitere Maßnahme, um die Autofahrer zu entlasten. Ob der ganze Rabatt aber wirklich ankommt, ist nicht ganz klar. Die Tankstellen müssen nämlich nicht unbedingt die Preise senken. Im Thüringer Landtag ging es ja gestern um die Frage, sollte die AfD verboten

werden. Zum ersten Mal gab es dazu in einem deutschen Parlament eine öffentliche Anhörung. Juristen, Experten und auch Habe Kerkeling haben mitdiskutiert. Er sagt, wer Deutschlands Nazi-Vergangenheit kleinredet, hat in der Demokratie nichts verloren. Die AfD hält dagegen und nennt so ein Verfahren selbst verfassungsfeindlich. Die Handballerin vom Thüringer HC

0: Auch wenn es für mich als Frühschichtler wahrscheinlich ein bisschen spät werden könnte. 6 Uhr ist es. Wir gucken auf die Straßen. Blitzer bei uns zuerst. A71 Richtung Schweinfurt stehen sie zwischen Meiningen Süd und Rentwertshausen und Jena Max-Gräfe-Gasse. Ansonsten eine Meldung aus Eisenberg. Turnerberg zwischen Gartenstraße und Schreberweg. Behinderung durch einen Feuerwehreinsatz. Und wenn noch was fehlen sollte, kostenlos anrufen oder WhatsApp schicken. Die Nummer für beides 0800, dann die 5 99 1999.
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0: Guten Morgen und wir starten in den Oktober mit einem ziemlich geilen Kinofilm. Tom Cruise zusammen mit Sandra Hüller. Das klingt schon ziemlich gut. Wie der ist, sage ich dir gleich nach 3 Tracks.

Morgen Donnerstag. Hier ist deine Reihe vor die Morning Show. 6:10. Ich bin Lukas Moin. Auf Arbeit fahren, aber jetzt schon wissen, was du zum Feierabend machst. Geht mir heute auf jeden Fall so. Und vielleicht ist es bei dir gleich ähnlich.

0: Normalerweise kennst du Tom Cruise als durchtrainierten Typen, der einen krassen Action-Stunt nach dem anderen hinlegt. Jetzt erlebst du ihn als übergewichtigen, faltigen Ölmilliardär.
1: Alles verändert sich. Du weißt schon. An einem Tag bist du eine Katze oder ein König. Am nächsten Tag bist du bloß noch Asche in der Dose.
0: Sein Name? Digger. Und der hat auf einmal ein kleines Problem am Hals.
2: Mr. Rockwell, mein Name ist Sandy Clarkson.
1: Ja, Sandy, alles klar. Der Mann mit der 1,5-Meter-Spalte. Der Gletscher da in Grönland verschiebt sich 1,5 Meter. Also der Tisch hier vor mir ist breiter als 1,5 Meter.
2: Mr. Rockwell.
1: Mein Sch*** hat ein Zehntel von der Größe. Soll ich eine milliardenteure Plattform dicht machen? Wegen was? Das 10-mal größer ist als mein Sch***.
0: Lieber ja, denn auf einmal droht eine Umweltkatastrophe, die ganze Menschheit zu vernichten. Eine Nachricht, die sich schnell rumspricht.
3: Mr. President, wir sind einer Katastrophe dieses Ausmaßes völlig schutzlos ausgeliefert.
4: Was ist unser Worst-Case-Szenario?
3: $18 Billionen.
4: Sind das alle verdammten schlechten Nachrichten?
0: Ja, schauen wir mal. Viele Kritiker sagen, allein für Tom Cruise lohnt sich der Kinobesuch schon. Ansonsten wird's lustig, hin und wieder weird, vor allem aber auch echt abgedreht. Unsere Thüringerin Sandra Hüller ist dabei übrigens auch am Start. Und einen schlechten Film mit ihr habe ich ehrlich gesagt noch nicht gesehen. Digger kriegst du ab sofort im Kino.
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0: Also entweder habe ich so vom Allgemeinwissen her noch einiges aufzuholen oder wir haben einfach die schlauesten Hörer und Hörerinnen der Welt. Weiter vor dir ist an, Lukas hier, moin. Da kannst du dir ja jeden Tag bei uns einen Fuffi klar machen, indem du hier anrufst und uns eine kleine Frage beantwortest. Auch gestern wieder bei Kollegin Nadine. Jenny aus Erfurt hat es da in die Leitung geschafft und ihre Frage hatte es auch echt in sich.
1: Wie viele Zähne hat ein erwachsener Mensch in der Regel?
2: Oh, wie war denn das? 32? Oh.
1: Mist. Sag doch mal die Zahl.
2: 32.
1: Oh mein Gott. Jenny, du bist so krass. Das ist richtig. Du kriegst den Fuffi.
2: Das ist super. Das war aber auch nur durch die Werbung damals mit den Keksen.
0: Ey, das ist richtig krass. Da wäre ich wirklich niemals drauf gekommen. Also, der Fuffi ist echt sowas von verdient. Kurz nach 7 holst du dir deinen ab und vielleicht...

gerade noch gefühlt Winterjackenwetter. Aber Leute, später, da wird es dann wieder sehr mild und vor allem sonnig. Bis zu 25 Grad. Deine Reihe zur 40 Morning Show ist an. Ich bin Lukas, moin. Und das ist ein Topic A7S.

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3: Ja, also der Donnerstag startet erstmal sehr kalt, teilweise mit einstelligen Werten. Später wird es dann aber wieder sehr mild, mit bis zu 26 Grad. Kannst dann wieder die kurze Hose auspacken. Crazy. Alles, was für Thüringen heute Morgen wichtig ist, hörst du jetzt von Maren.
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5: Guten Morgen. Wenn du heute Morgen tanken musst, zahlst du an vielen Zapfsäulen erstmal weniger. Der Tankrabatt ist gestartet und die Preise für Benzin und Diesel sind kurz nach Mitternacht deutlich runtergegangen. Teilweise kostet E10 wieder weniger als 2 Euro pro Liter. Klar ist aber auch, die Tankstellen müssen die Steuersenkung nicht 1:1 weitergeben. Für Bahnpendler in Erfurt gibt's heute endlich Good News. Die Brücke am Schmidtstädter Knoten ist fertig und die Züge rollen auch wieder Gleis 9 und 10 an. Für Autofahrer bleibt's aber nervig. Die Straße unter der Brücke wird erst am 20. November freigegeben, also später als geplant. Grund sind da Lieferprobleme bei Bauteilen für die Unterführung. Nach den Schüssen auf das Haus von Rihanna gibt es jetzt Anklage wegen versuchten Mordes. Laut Staatsanwaltschaft soll eine 36-Jährige im März mehrere Schüsse auf das Anwesen in Los Angeles abgefeuert haben. Rihanna und A$AP Rocky und die Kinder waren da wohl zu Hause. Verletzt wurde niemand. Wenn die Frau schuldig gesprochen wird, droht ihr lebenslang.
3: Zu Recht. Dankeschön, Maren. Wir gucken auf die Straßen. Blitzer bei uns zuerst. Da haben wir einige Panzerblitzer in Thüringen rumstehen. Auf der A71 zum Beispiel Richtung Schweinfurt zwischen Meiningen Süd und Rentwertshausen kurz vor dem Eichelbergtunnel. Erfurt stehen sie Nordhäuser Straße statt Auswärtshöhe Klinikum und Weimar in der Bodelschwingstraße statt Einwärtshöhe der Auffahrt ins Wohngebiet. Und wenn noch was fehlen sollte, kostenlos anrufen oder WhatsApp schicken. Die Nummer für beides ist die 0800, dann die 5, 99, 19, 99. Gute Fahrt.
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3: Alles neu macht der Oktober. Also gut, nicht alles, aber so ein paar Dinge. Und welche das sind, da schauen wir gleich drauf. In der kommenden halben Stunde. Komm gut rein. 3 Minuten nach 6:30 ist es. Und das ist Nico Santos. 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
1: Sido war das, zusammen mit Sido Junior, 13 Jahre alt und direkt mal das Outro von Papa gesungen. Richtig sweet. Hier ist deine Reihe vor die Morning Show. Lukas für dich am Start und morgen geht's um die gleiche Zeit so richtig rollt.
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1: 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Samstag ist Feiertag. Wir ziehen das Ganze aber schon mal einen Tag nach vorne und spielen dir deshalb morgen von früh bis spät die geilsten Party-Tracks. Motto Oktoberfest heißt, die Bierzelt-Banger sind am Start. Und nicht nur die, da ist echt so gut wie alles dabei. Auch sowas. Also ich finde, Anfang Oktober kann man das schon mal spielen. Oder wie wär's damit?
4: Und ich schieße in die Luft.
1: Die komplette Playlist, eine einzige Überraschung. Um 6 geht's los. Wir sind schon mega hyped. Und neben geiler Mucke kannst du dir dann auch was Fettes abräumen. Ich sag nur, nenn Tisch beim Oktoberfest in München. Glaubst du nicht? Ist aber wirklich so.

Dein Donnerstag ist das mit Radio Top 40. Lukas hier grüßt dich und auf einmal ist schon wieder Oktober. Crazy. Bedeutet auch, es gibt so ein paar Neuheiten. Da schauen wir jetzt mal drauf. Erstmal das Wichtigste. Der Tankrabatt gilt ja seit 0 Uhr, heißt an vielen Tankstellen bis zu 17 Cent günstiger im Vergleich zu den letzten Wochen. Könnte natürlich noch mehr sein, aber ey, 17 Cent nehmen wir so mit. Außerdem eine Sache, die viele Pendler freuen wird. Ab Mitte Oktober gilt an allen Bahnhöfen Deutschlands ein striktes Alkoholverbot. Also da sind die Zeiten, wo es am Gleis nach Partyraum riecht, hoffentlich bald vorbei, was das Bahnfahren deutlich schöner macht. Am 23. Oktober geht auf Amazon Prime die neue Staffel 7 vs. Wild online, die safe auch wieder super viele streamen werden. Und noch eine Sache für alle, die zu Hause gerne mal Hand anlegen, also was so die Hecke oder den Baum im Garten angeht. Ab sofort kannst du mit denen jetzt tun und lassen, was du willst. Also kürzen, abschneiden oder einfach komplett entfernen. Das ging vorher nicht, also es ging komplett an mir vorbei, dass das so ist, aber gut. Ich habe halt auch keinen Baum auf dem Grundstück, geschweige denn ein Grundstück.

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10: Also vor dir ist hier der Tag, erwacht so langsam. Die Werte sind immer noch recht kühl. Werte um die 9 Grad. Später dann dreimal so hoch. Bis zu 26 Grad. Heiter bis wolkig. Alles, was für Thüringen heute Morgen wichtig ist, hörst du jetzt von Maren.
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12: Guten Morgen. Der Tankrabatt ist da und an vielen Tankstellen ging der Preis direkt nach unten. Seit Mitternacht sind Benzin und Diesel teils deutlich günstiger. Oft um mehr als 10 Cent pro Liter. Super E10 kostet in einigen Städten sogar wieder unter 2 Euro. Noch ist aber offen, ob der Steuerrabatt komplett bei den Autofahrern landet. Eigentlich sollte es ja mindestens 17 Cent pro Liter günstiger werden. Bis spät in den Abend wurde im Thüringer Landtag über ein mögliches AfD-Verbot gestritten. Ein klares Ergebnis gab es aber nicht. Habe Kerkeling war deutlich dafür und sagt, wer die NS-Zeit verharmlost, hat politisch keinen Platz. Andere Experten sehen die Chance auf ein Verbot eher schlecht. Ex-Verfassungsschutzchef Maaßen nennt so ein Verfahren sogar aussichtslos. Der hatte sich vorher noch mit AfD-Chef Björn Höcke zum Mittag getroffen. Starker Abend für den Thüringer HC. Die Handballerinnen stehen nach dem 34:31 gegen den amtierenden Meister Blomberg-Lippe im Pokal-Viertelfinale. Heute Abend ist auch wieder Fußball angesagt. Die Nationalmannschaft spielt am Abend in der Nations League gegen Serbien. Los geht's da um 20.45 Uhr.
10: Geil, ich freue mich. Guckst du's, Maren?
12: Ich versuch's, aber ja, ich glaube, eine Halbzeit gönne ich mir.
10: Ja.
12: Ich will nur Klopp sehen, weißt du?
10: Ja, ich auch. Wir alle. Dankeschön, Maren. Wir gucken auf die Straßen. Blitzer bei uns zur

Ortseingang Krawinkel aus Richtung Ohrdruf stehen sie, Höhe Reiterhof. Ansonsten haben wir Meldungen von der A9 Richtung München zwischen Triptis und Dittersdorf, ungesicherte Unfallstelle auf der mittleren Spur. A71 Richtung Schweinfurt zwischen Sömmerda Süd, Erfurt Nord, zwei kaputte Autos. B88 Richtung Ilmenau zwischen der Überfahrt A4 Jena-Göschwitz und im Stein.

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3: Und jetzt Handy zur Hand oder Telefon oder was auch immer. Hauptsache, du kommst zu mir in die Leitung, denn jetzt geht's wieder um den Fuffi. Holst du dir ab? Einfach durchklingeln. 0800, dann die 5, 99, 19, 99, dann gehört er dir. Also, ich warte auf dich und nimm den Fuffi schon mal in die Hand. Der könnte schon später bei dir auf dem Konto sein. 0800, dann die 5, 99, 19, 99.

0: Schicken Donnerstag mit drei Top 40. Lukas für dich am Start und da geht jetzt hier hoffentlich der nächste Schein raus. Give me the cash.
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0: Wer ist denn dran?
3: Hallo, hier ist die Cindy aus Ruderstadt.
0: Sag mal, was würdest du mit den 50 Euro anfangen?
3: Naja, entweder tanken oder ich kaufe mir davon was Schönes.
0: Okay, was wäre das denn? Hast du da schon irgendwas im Kopf?
3: Nee, gar nicht. Aber ich denke, es wird fürs Tanken draufgehen.
0: Ja, ich meine, da würdest du für den Fuffi auch deutlich mehr Benzin bekommen als vor ein paar Wochen noch.
3: Das stimmt.
0: So, jetzt geht's aber erstmal um dein Allgemeinwissen, würde ich sagen. Ich stell dir eine Frage und du kannst dich entscheiden, welche du haben möchtest. 1 bis 50, welche willst du haben?
2: Frage Nummer
3: 19.
0: Die Nummer 19. Da geht's um Tiere. Magst du Tiere?
3: Ja.
0: Okay, wie stehst du so zu Bienen?
3: Ja, ich mag Honig sehr gern.
0: Aber du bist nicht allergisch?
3: Nein.
0: Perfekt. Es ist leider eine schwere Frage, aber ich kann mir vorstellen, dass du das weißt.
3: Na, dann los.
0: Cindy, du hast 5 Sekunden Zeit. Wie nennt man eine männliche Biene?
3: Das weiß ich nicht. Nein.
0: Du, da musst du dir gar keinen Kopf machen, weil ich hätte es auch nicht gewusst. Ich lese das gerade zum ersten Mal. Ich hätte jetzt gesagt, ein Bienenmann. Herr Biene, Mr. Biene, Senior Biene. Ist aber alles falsch. Drohne wäre es gewesen.
3: Oh nein, das Wort habe ich schon mal gehört. Oh
0: ja, ich
3: nein.
0: Auch. Vor allem in Verbindung mit diesen kleinen Dingern, die so Kameras haben und überall rumfliegen, aber nicht in Verbindung mit Bienen. Gut.
3: Hätte ich mal was anderes genommen.
0: Ja, mein Gott. Rufst du halt später nochmal an. Kurz nach 3 bei Kollegin Nadine. Da geht es dann um den nächsten Fuffi, beziehungsweise

0: Ja moin, hier ist deine Reise vor die Morning Show. Ich bin Lukas, moin, und Anfang Oktober heißt, nur noch ein Monat, dann ist es endlich raus. Das Game, auf das wir jetzt schon so lange warten.
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0: Und da ist auf jeden Fall super viel Liebe fürs Detail am Start. Nicht nur was die Map, das Wetter und sämtliche andere Sachen angeht, auch die NPCs, also die Menschen, die du nicht steuern kannst, sehen im neuen GTA wohl krasser aus als je zuvor. Die verschiedensten Körpertypen werden da am Start sein, also Menschen mit fetten Muckis, mit einer schönen Plauze, mit Sommersprossen, Leberflecken und sogar Bräunungsstreifen. Schon funny. Und ganz ehrlich, wenn ich das höre, kein Wunder, dass das Spiel so oft nach hinten verschoben wurde.
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0: Ed Sheeran, Azizam hier bei Radio Top 40. Komm gut in den Donnerstag und die Sonne ist mittlerweile auch schon da.
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3: Wenn ich so aus dem Fenster gucke, dann bin ich mir jetzt schon sicher, dass auch dieser Tag fantastisch wird. Auch wenn er gerade noch kalt startet. Aktuell 10 Grad. Später bis zu 25. Sonne, Wolken im Wechsel und trocken. Alles, was für Thüringen heute Morgen wichtig ist, jetzt von Maren.
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5: Guten Morgen. Benzin unter 2 Euro. Ja, das ist jetzt wieder möglich, denn ab heute gilt der neue Tankrabatt. Seit Mitternacht sind in ganz Thüringen die Preise an den Tankstellen gesunken. E10 hier und da sogar unter 2 Euro. Mit der Steuersenkung soll der Sprit für uns eigentlich um mindestens 17 Cent günstiger werden. Ob das wirklich alles ankommt, ist aber noch nicht ganz klar. Am Schmidtstädter Knoten in Erfurt läuft's für Bahnpendler ab heute wieder deutlich entspannter. Die Brücke ist fertig und die Züge fahren wieder auf allen Gleisen, also auch 9 und 10 an. Für Autofahrer dagegen der Downer. Die Straße darunter wird erst später fertig als gedacht. Anstatt Ende Oktober geht man jetzt vom 20. November aus. So, und am Ende habe ich jetzt noch ein kleines Fragenquiz für dich. Oh. Was glaubst du, wie viele Schritte laufen 3- bis 4-Jährige am Tag?
3: Boah.
5: Also die sind ja nicht groß.
3: Die sind nicht groß.
5: Haben aber kleine Beine.
3: Machen aber auch kurze Schritte.
5: Kurze Schritte.
3: Also bei mir sind das am Tag so um die 8.000, 9.000. Bei Kindern, boah, ich meine, die sind ja auch, das ist ja auch so das Alter, wo man anfängt zu laufen. Ne? Ja,
5: was sagst du?
3: 3.000.
5: Ja, es sind 18.000 Schritte.
3: Nein,
5: am Tag.
3: 18.000 ja. Schritte.
5: Das hat jetzt eine neue Studie gezeigt. Und krass. Forscher sagen, es ist wichtig, dass Kinder sich so viel bewegen. Aber 18.000 hätte ich nicht gedacht.
3: Das ist wirklich Arsch viel. Da können sich viele eine Scheibe von abschneiden, sage ich mal so. Dankeschön, Maren. Wir gucken auf die Straßen. Ortseingang Krawinkel stehen sie aus Richtung Ohrdruf. Und in Erfurt wird geblitzt. Heinrichstraße kurz hinter dem Binderslebener Knie statt auswärts. Vorsicht, A4 Richtung Frankfurt zwischen Gera-Leumnitz und Gera. Ein kaputter Bus in der Abfahrt Gera. Es staut sich. A9 Richtung München zwischen Triptis und Dittersdorf. Nach Unfall gesperrt. A71 Richtung Schweinfurt zwischen Sömmerda Süd und Erfurt Nord. 2 kaputte Autos. A71 Richtung Schweinfurt-Wernbrück. Kronungen, deine Baustelle, linke Spur blockiert und das war's erstmal für den Moment. Wenn noch was fehlen sollte, kostenlos anrufen oder WhatsApp schicken. Die Nummer für beides ist die 0800, dann die 5 99 19 99. Dir eine gute Fahrt.
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3: Ja, und das ist jetzt erstmal eine Information, die ich verdauen muss. 18.000 Schritte, die 3- bis 4-Jährigen, das ist schon crazy. Kein Wunder, dass die immer so durchtrainiert aussehen. Spaß. Hab einen schönen Donnerstag. Wir starten rein mit dem, was du gerade auch vom Fenster aussehen kannst. Und zwar Sonne. Moving to the Sun.

Weiß und Tom Gregory lassen sich niemals fallen. Ganz im Gegensatz zu mir, wenn es um mein Handy geht. Gut, dass ich da eine Panzerglasfolie drauf habe. Deine Reihe Top 4, die Morning Show ist an. Lukas hier grüßt dich. Hab einen schönen Mittwoch. Einen schönen Donnerstag. Jetzt mit volle Pulle Emotionen. Und zwar dem neuen von Olivia Rodrigo. Es wird mal wieder gefühlig. Und auch das Musikvideo ist ein Meisterwerk für sich. Hier siehst du nämlich, wie Olivia eine Krankenschwester spielt, die in einem Krankenhaus versucht, Herzen zu heilen und am Ende selbst zur Patientin wird. Unbedingt mal reinschauen. Damit hat sie vor einer Weile sogar den Preis für das Best Alternative Video bei den VMAs abgeräumt. Vollkommen zu Recht. Und den Track dazu spielen wir dir natürlich. Olivia Rodrigo und The Cure. Nur bei uns. Bei Reiter 40.

Happy Donnerstag mit Radio Top 40. Ich bin Lukas, moin. Und da freust du dich jetzt schon mal auf Tracks wie den hier. Oder den. Ey. Was? Was? 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

0: Noel Curry, Tom Grennan und Lionheart hier bei Radio Top 40 an deinem Donnerstagmorgen. Gleich mit einer kleinen Ballade von Gracie Abrams, Look at My Life und noch mehr. Lukas hier, grüß dich.
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0: Reiter Fordi ist hier im Osten von Thüringen. Da sieht sonnig aus, im Westen gerade eher grau. Hoffentlich ist es dann später so, dass ganz Thüringen Sonne abbekommt. Bis zu 25 Grad sind da heute drin. Alles, was für Thüringen heute Morgen wichtig ist, jetzt von Maren.
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5: Guten Morgen. Seit Mitternacht gilt der neue Tankrabatt in Deutschland. Auch an vielen Tankstellen in Thüringen ist der Preis um Punkt 12 Uhr um 10 bis 17 Cent pro Liter runtergegangen. Das Ganze ist ja eine weitere Maßnahme, um Autofahrer bei den hohen Spritpreisen zu entlasten. Ob der ganze Rabatt aber wirklich bei uns ankommt, ist noch nicht ganz klar. In der Erfurter Innenstadt ist gestern Mittag ein Mann vor die Straßenbahn gelaufen. Der 63-Jährige wollte am Anger wohl über die Gleise und übersah dabei eine Bahn der Linie 5. Er kam schwer verletzt ins Krankenhaus und um die Unfallstelle gab es einige Stunden lang große Verzögerungen. Und eine krasse Story aus den USA. Hier ist eine historische Hinrichtung.

Richtung so richtig schief gelaufen. Es geht um die 50-jährige Christa Pike. Sie sollte als erste Frau seit 200 Jahren in Tennessee mit dem Tode bestraft werden. Gestern wurde das Ganze schon kurz gestoppt, dann aber von einem US-Gericht wieder zugelassen. Ihr wurden in der Nacht zwei tödliche Spritzen gegeben und es hat nicht geklappt.

0: Straßen. Blitzer bei uns zuerst, wie du es gewohnt bist. Erfurt, Heinrichsstraße, kurz hinterm Binderslebener Knie stehen sie statt auswärts. Ortseingang Krawinkel, Ausrichtung Ohrdruf, Höhe Reiterhof und Gera, Straße des Bergmanns statt einwärts. Außerdem haben wir Meldungen von der A4 Richtung Frankfurt. In der Abfahrt Gera steht ein kaputter Bus. Es staut sich. A9 Richtung München zwischen Tripp des Dittersdorf nach einem Unfall gesperrt. A71 Richtung Schweinfurt zwischen Sömmerda Süd und Erfurt Nord. Zwei kaputte Autos und das war's. Wenn du noch was haben solltest, kostenlos anrufen oder WhatsApp schicken. Die Nummer für beides 0800, dann die 5 99 19 99.
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0: Viel los heute zum Donnerstag. Mein persönliches Highlight ist aber das Fußballspiel heute Abend. Deutschland gegen Serbien. Nach der 0:1 Niederlage gegen Griechenland, naja, sind da viele Gemüter nicht mehr ganz so euphorisiert wie am Anfang. Was Kloppo dazu sagt, dazu haben wir hier gleich noch ein paar Tönchen für dich. Bis dahin starten wir erstmal rein mit Gracie Abrams.

wusste ja schon immer, dass die Nummer ein Hit ist. Schön, dass der Track jetzt endlich mal seinen Hack bekommt. Reite vor dir an. Mit mir, Lukas, moin. Da ist Von hier an blind von Wir sind Helden seit einer Weile der gefeiertste Track, den Musik Deutschland zu bieten hat. So, und jetzt kursieren auch ein paar andere Versionen durchs Netz, die ich fast noch geiler finde. Alle ebenfalls ein paar Jährchen alt. Da hätten wir zum Beispiel eine, die ist einfach mal auf Französisch.

und komplett wild. Es gibt auch eine auf Japanisch. Wie konnte ich das noch nicht mitbekommen? Besser spät als nie, würde ich sagen. Und ich meine, dass die Nummer in jeder Sprache super geil klingt, das zeigt ja, finde ich, noch mehr, wie gut das Ding einfach ist. Deshalb jetzt nochmal in voller Länge. Aber auf Deutsch. Wir sind Helden und von hier an blind. Hier bei Reiter 40.

0: Anfang waren alle noch so super euphorisch. Nach dem ersten Spiel ging's und nach der Niederlage gegen Griechenland auf einmal wieder Krisenmodus. Ey Leute, ein Auf und Ab ist das, was die deutsche Fußballnationalmannschaft angeht. Deine Reihe zuvor, die Morningshow hier. Ich bin Lukas, grüß dich. Heute Abend geht's dann gegen Serbien. Ein Spiel, was eigentlich machbar ist und bei dem alle jetzt einen Sieg erwarten. Kloppo ist da jedenfalls optimistisch.
1: Vorbereitet, so gut es ging. Aus unserer Sicht alles gemacht, was wir jetzt machen sollten, und treffen morgen auf eine serbische Mannschaft, die sehr erfahren ist und in den Spielen, ja, ich will mal sagen, deine Ergebnisse hätte auch anders ausgehen können.
0: Das hat er gestern bei der Pressekonferenz erzählt. Und zum Thema Krise. Nach dem 0:1 gegen die Griechen gab es von ihm auch nochmal eine klare Ansage.
1: Also nochmal, wenn man ein Ballett zusammenstellt, und nicht, dass wir ein Ballett wären, aber wenn man eins zusammenstellt, nach 4 Tagen sollen die auftreten, dann rennen die sich über den Haufen. Ja, das haben wir nicht getan, um es mal klarzustellen. Ne? Sondern wir waren noch nicht abgestimmt aufeinander. Dann guckt man sie ein halbes Jahr später an und sagt man, das ist ja wundervoll. Und das ist natürlich unsere Vorstellung in der Zukunft.
0: Sehe ich auch so. Füße ruhig halten, geht halt alles nicht so schnell im Leben. Ich freue mich jedenfalls sehr auf heute Abend. Deutschland-Serbien, 8:45 ist Kickoff und siehst du dann im ZDF.

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11: Hi, Top 40 ist hier. Wir freuen uns auch wieder auf diesen Donnerstag, denn auch der wird wieder sehr sommerlich, obwohl wir heute in den Oktober starten. Bis zu 25 Grad, Sonne, Wolken und trocken. Alles, was für Thüringen heute Morgen wichtig ist, jetzt von Maren.
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12: Guten Morgen. Wenn du heute Morgen tanken musst, zahlst du an vielen Zapfsäulen erstmal weniger. Der Tankrabatt ist gestartet und die Preise für Benzin und Diesel sind kurz nach Mitternacht deutlich runtergegangen. Teilweise kostet E10 wieder weniger als 2 Euro pro Liter. Klar ist aber auch, die Tankstellen müssen die Steuer

0: Senkung nicht 1:1 weitergeben. In Thüringen gibt es deutschlandweit die meisten rechtsextremen Musikveranstaltungen. Im ersten halben Jahr gab es hier 51 offen angekündigte Konzerte und Liederabende von insgesamt 79 registrierten. Ein Schwerpunkt liegt im Landkreis Hildburghausen. Da finden so Veranstaltungen in einem Gasthof regelmäßig statt. Nach den Schüssen auf das Haus von Rihanna gibt's jetzt eine Anklage wegen versuchten Mordes. Laut Staatsanwaltschaft soll eine 36-Jährige im März mehrere Schüsse auf das Anwesen in Los Angeles abgefeuert haben. Rihanna, ihr Mann A$AP Rocky und die Kinder waren wohl zu Hause. Verletzt wurde niemand. Wenn die Frau schuldig gesprochen wird, droht ihr lebenslang.
1: Dankeschön, Maren. Wir gucken auf die Straßen. 8:02. Blitzer bei uns zuerst. Erfurt-Heinrichstraße, kurz hinter dem Bindersledener Knie, da stehen sie stadtauswärts. Ortseingang Krawinkel aus Richtung Ohrdruf, Höhe Reiterhof. Gera, Johannes R. Becher, stadteinwärts. 30er-Zone und Panzerblitzer stehen B247 Höngeda Richtung Bad Langensalza. Erfurt in der Gotha-Straße stadteinwärts. Nochmal Gotha-Weimarer Straße beidseitig und Ortseingang Saalfeld aus Richtung Langenschade 30er-Zone. Weitere Meldungen von der A4 Richtung Frankfurt. In der Abfahrt Gera steht ein kaputter Bus. Es staut sich. A4 Richtung Frankfurt zwischen Nora und Erfurt-Fieselbach. Gegenstände auf der Straße. A4 Richtung Frankfurt zwischen Friedewald und Bad Hersfeld. Ein LKW-Kotflügel auf der linken Spur. Und dann haben wir noch die A70 Richtung Schweinfurt. Zwischen Haßfurt und Schonungen, da haben wir Reifenteile auf der Straße. Und wenn noch was fehlen sollte, kostenlos anrufen oder WhatsApp schicken. Die Nummer für beides ist die 0800, dann die 5 99 19 99. Dir eine gute Fahrt und einen wunderschönen Donnerstag. Fastboy sorgen jetzt dafür und Music Sounds. 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Ich bin Lukas. Grüß dich.

0: frei zuvor, die läuft, dein Lieblingssender. Ich bin Lukas, moin, da geht's rein in den Donnerstag mit Top Vibes, Top Music. Und der Wochenendstart morgen, der wird noch 10-mal geiler, also mindestens.
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0: Wenn dann Tracks wie der hier laufen.
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0: ich. Alle Pokémon-Fans wissen Bescheid.
1: Ich kenne die Gefahr.
0: Oder Freunde, wenn's was Härteres sein soll. All das hörst du morgen und noch mehr, denn passend zur Wiesn gibt's doch den ein oder anderen Bierzeltbänger obendrauf. Und apropos Bierzelt, wir haben da noch was für dich. Und zwar einen Tisch beim legendären

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0: Reckless D, Renee Miller und Crazy, Crazy. Klingt ein bisschen komisch, aber wenn ich mich heute auf eine Sache freue, dann ist es nicht in erster Linie das Wetter oder das, was ich für später so geplant habe, sondern vor allem das Tanken. Reicht so vor, die ist hier. Lukas für dich am Start. Also, da wird es bei vielen Tankstellen safe die ein oder andere Schlange geben, bin ich mir sicher. 17 Cent Tankrabatt ab heute heißt bei vielen endlich wieder die Karre voll machen. Eine Sache solltest du dabei aber weiter auf dem Schirm haben. Ganz wichtig, dazu Herbert vom Tankstelleninteressenverband.
1: Nach wie vor, auch mit Tankrabatt, gibt es die 12-Uhr-Regelung. Das bedeutet, kurz vor 12, am Abend vorher, am Vormittag vor 12, ist es günstiger zu tanken als unmittelbar nach 12. Das wird sich vom der Grundverhaltensmuster nicht ändern müssen.
0: Ja, da weißt du, wann es an der Tanke ganz besonders voll wird.

0: Robin Schulz, Cyril, Sam Martin und World Gone Wild an deinem Donnerstagvormittag. Deine Reihe zur 40 Morning Show ist hier mit mir, Lukas Moin, und gleich noch mehr Top Vibes, Top Music von Somber, My Body Isn't Ready. Sommerlich, aber passt ja auch zum Wetter, das sich für später angekündigt hat. Bis zu 25 Grad.
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9: Wir gucken auf das Wetter in Thüringen. Jetzt schon Sonnenschein, vor allem im Osten von Thüringen. Werte um die 12 Grad. Die verdoppeln sich dann später. Es sind bis zu 25 Grad drin. Und alles, was für Thüringen heute Morgen oder Vormittag wichtig sind, hörst du jetzt von Maren.
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10: Hi, der Oktober startet und damit auch der neue Tankrabatt. Seit Mitternacht sind in ganz Thüringen die Preise an den Tankstellen gesunken. E10 hier und da sogar unter 2 Euro. Mit der Steuersenkung soll der Sprit für uns eigentlich um mindestens 17 Cent günstiger werden. Ob das überall ankommt, ist aber unklar. Bis spät in die Nacht wurde im Thüringer Landtag gestern über ein mögliches AfD-Verbot gestritten. Ein klares Ergebnis gab es nicht. Auch Happe Kerkeling war mit dabei und hat sich für ein Verbot ausgesprochen. Er sagt, wer die NS-Zeit verharmlost, hat politisch keinen Platz und meint damit die AfD. Andere Experten sehen die Chance auf ein Verbot eher schlecht. Ex-Verfassungsschutzchef Maaßen nennt so ein Verfahren sogar aussichtslos. Er hatte sich vorher noch mit AfD-Chef Björn Höcke zum Mittag getroffen. Die Handballerinnen vom Thüringer HC haben am Abend das Pokalspiel gegen den amtierenden Meister Blomberg-Lippe mit 34:31 gewonnen. Damit stehen sie jetzt im Viertelfinale. Und heute Abend ist auch wieder Fußball. Die Nationalmannschaft der Männer spielt in der Nations League gegen Serbien. Los geht's um 20:45 Uhr.
9: Ich hab so Bock. Ganz genau um 9. Wir gucken auf die Straßen. Blitzer bei uns zuerst. Erfurt, Heinrichstraße. Kurz hinter dem Binderslehner Knie stehen sie stadtauswärts. Ortseingang Krawinkel aus Richtung Ohrdruf und Gera Johannes R. Becher Straße stadteinwärts. Vorsicht außerdem. A4 Richtung Frankfurt. In der Abfahrt Gera steht ein kaputter Bus. Deshalb staut sich's. Und A4 Richtung Frankfurt zwischen Nora und Erfurt-Fieselbach. Gegenstände auf der Straße. Wenn noch was fehlen sollte, kostenlos anrufen oder WhatsApp schicken. Die Nummer für beides 0800, dann die 5 99 19 99. Gute Fahrt.
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9: Ja, und da habe ich gleich einen neuen Movie-Check für dich. Einen Film, den ich mir heute Abend auf jeden Fall reinziehen werde. Digger mit Tom Cruise und Sandra Hüller. Worum es da geht, ob der sich

fantastische Ariana Grande hier bei Radio Top 40. Hate that I made you love me. Lukas, für dich am Start, da bereite ich dich jetzt schon mal aufs Wochenende vor. Donnerstagvormittag kann man das schon mal machen, ne? Mit dem neuen von MK. Zone heißt er. Fehlt eigentlich nur noch das Strobolicht. Das passt zu dem Teil wie Döner zu Fanta Exotic oder Camembert zu Preiselbeersoße. Wenn du also eins greifbar hast, Strobolicht, an damit. Geht aber auch ohne. Hier ist das Teil. 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

0: Karaoke für den Donnerstagvormittag. Gibt's von Rehab, Michael Patrick, Kelly, Shaggy und Rebellion. Reite vor dir ist an. Lukas hier grüßt dich. Und da hat das Kino heute wieder für dich einen richtigen Brecher im Angebot.
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0: Normalerweise kennst du Tom Cruise als durchtrainierten Typen, der einen krassen Action-Stunt nach dem anderen hinlegt. Jetzt erlebst du ihn als übergewichtigen, faltigen Ölmilliardär.
2: Alles verändert sich. Du weißt schon. An einem Tag bist du eine Katze oder ein König. Am nächsten Tag bist du bloß noch Asche in der Dose.
0: Sein Name? Digger. Und der hat auf einmal ein kleines Problem am Hals.
3: Mr. Rockwell, mein Name ist Sandy Clarkson.
2: Ja, Sandy, alles klar. Der Mann mit der 1,5-Meter-Spalte. Der Gletscher da in Grönland verschiebt sich 1,5 Meter. Also der Tisch hier vor mir ist breiter als 1,5 Meter.
3: Mr. Rockwell.
2: Mein Sch** hat ein Zehntel von der Größe. Soll ich eine milliardenteure Plattform dicht machen? Wegen was? Das 10-mal größer ist als mein Sch**.
0: Lieber ja, denn auf einmal droht eine Umweltkatastrophe, die ganze Menschheit zu vernichten. Eine Nachricht, die sich schnell rumspricht.
4: Mr. President, wir sind einer Katastrophe dieses Ausmaßes völlig schutzlos ausgeliefert.
5: Was ist unser Worst-Case-Szenario?
4: $18 Billionen.
5: Sind das alle verdammten schlechten Nachrichten?
0: Ja, schauen wir mal. Viele Kritiker sagen, allein für Tom Cruise lohnt sich der Kinobesuch schon. Ansonsten wird's lustig, hin und wieder weird, vor allem aber auch echt abgedreht. Unsere Thüringerin Sandra Hüller ist dabei übrigens auch am Start und einen schlechten Film mit ihr habe ich ehrlich gesagt noch nicht gesehen. Digga, kriegst du ab sofort.

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10: Mittlerweile wird es ein bisschen milder. Werte um die 13, 14 Grad. Geht heute noch hoch auf bis zu 25 Grad. Die Sonne über Thüringen wird strahlen. Teilweise tut sie das jetzt schon. Alles, was für Thüringen heute Vormittag wichtig ist, jetzt von Maren.
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11: Hi, der nächste Tankrabatt gilt ab jetzt und an vielen Tankstellen ging der Preis direkt nach unten. Seit Mitternacht sind Benzin und Diesel teils deutlich günstiger geworden. Oft um mehr als 10% pro Liter. Super E10 kostet in einigen Städten sogar wieder unter 2 Euro. Um 12 Uhr Mittag könnten die Preise dann aber schon wieder steigen. Am Schmidtstädter Knoten in Erfurt läuft's für Bahnpendler ab heute wieder deutlich entspannter. Die Brücke ist fertig und die Züge fahren wieder an alle Gleise, auch 9 und 10. Für Autofahrer gibt's aber den Downer. Die Straße darunter wird erst später fertig als gedacht. Anstatt Ende Oktober geht man jetzt vom 20. November aus. In Thüringen gibt es deutschlandweit die meisten rechtsextremen Musikveranstaltungen. Im ersten halben Jahr gab es hier 51 offen angekündigte Konzerte und Liederabende von insgesamt 79 registrierten. Ein Schwerpunkt liegt im Landkreis Hildburghausen. Da finden so Veranstaltungen in einem Gasthof sogar regelmäßig statt.
10: Dankeschön, Maren. Es ist 21:30. Wir gucken auf die Straßenblitzer bei uns zuerst. Unter anderem stehen sie auf der A4 Richtung Berlin zwischen Eisenberg und Reußig. Erfurt, Heinrichsstraße, kurz hinter dem Binderslebener Kniestadt auswärts. Ortseingang Krawinkel aus Richtung Ohrdruf. Gera, Johannes R. Becher Straße statt einwärts. Und Jena, Stadtroda Straße statt einwärts. Vorsicht außerdem A4 Richtung Frankfurt. In der Abfahrt Gera steht ein kaputter Bus, es staut sich. Und A71 Richtung Sangerhausen zwischen Ilmenau Ost statt Ilm, kaputtes Auto. Wenn noch was fehlen sollte, kostenlos anrufen oder WhatsApp schicken. Die Nummer für beides

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1: Für alle, die Bock auf ein bisschen Hip-Hop haben, Metro Boomin, The Weeknd, 21 Savage und Creeping hier bei Radio Top 40. Dein Donnerstagvormittag ist das. Lukas hier grüßt dich. Und nur noch einen Monat warten, dann ist es soweit.
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1: 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Richtig funny. Und ganz ehrlich, wenn ich das höre, kein Wunder, dass das Spiel so oft nach hinten verschoben wurde.
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0: paar Gefühle to go gibt's von Chappell Roan, The Subway. Right Top 40 ist an. Ich bin Lukas, moin. Da hatte Cindy aus Rudolstadt vorhin die Chance, 50 Euro bei mir abzuräumen. Und dann ist das hier passiert. Wie nennt man eine männliche Biene?
1: Das weiß ich nicht. Nein.
0: Drohne wäre es gewesen.
1: Oh nein, das Wort habe ich schon mal gehört.
0: Ja, richtig ärgerlich. Aber auch gut für dich. Heißt nämlich, die Kohle wandert in den Jackpot und du kannst dir hier am Nachmittag 100 Euro klar machen. Kurz nach 15 Uhr bei Kollegin Nadine klingelst du einfach durch und beantwortest ihre Frage im besten Fall richtig.

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5: Radio Top 40 ist hier mit traumhaften Aussichten für den Donnerstag. Bis zu 25 Grad, Sonne, Wolken im Wechsel, dazu trocken. Aktuell ist es noch eine Spur kälter, aber wie gesagt, später wird es dann schön. Alles, was für Thüringen heute Vormittag wichtig ist, hörst du jetzt von Maren.
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6: Hi, wenigstens etwas günstiger sollte es ab heute an der Tanke werden. Der Tankrabatt gilt seit Mitternacht. An vielen Tankstellen sind die Preise direkt runtergegangen. E10 gibt es teilweise sogar für unter 2 Euro. Pro Liter. Mit dem Tankrabatt wurde die Steuer auf Sprit gesenkt. Ob die Tankstellen das komplett aber an die Autofahrer weitergeben, können sie selbst entscheiden. Für Autofahrer in Erfurt heißt es am Schmidtstädter Knoten weiter warten. Die Straße unter der Brücke wird nicht wie geplant Ende Oktober fertig, sondern wohl erst am 20. November. Schuld sind Lieferschwierigkeiten beim Baumaterial. Für die Bahnpendler gibt es dagegen Good News. Die Brücke ist soweit fertig und die Züge fahren ab heute wieder auf allen Gleisen, also auch 9 und 10 an. Heute fällt wahrscheinlich das Urteil im Betrugsprozess gegen Jimmy Blue Ochsenknecht. In Österreich wurde er ja angeklagt wegen schweren Betrugs. Jimmy soll mutmaßlich eine Rechnung von 14.000 Euro für eine Geburtstagsfeier in einem Hotel in Tirol nicht gezahlt haben. Ochsenknecht sagt nicht schuldig. Zum Urteil ins Gericht kommt er heute aber nicht.
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10: Hi. Der Bund der Steuerzahler hat sein aktuelles Schwarzbuch vorgelegt. In Thüringen kritisieren die Steuerprofis den Bau der Brücke am Hohen Wartestausee für mehr als 12 Millionen Euro. Denn die Brücke ist nur für Fußgänger und Radfahrer geplant. Mit dem Auto dürfen nur Anwohner drüber, auch Busse und Rettungsfahrzeuge. Problem, die reguläre Autofähre wird dafür eingestellt und so müssen Touristen oder Pendler 35 Kilometer fahren, um das 200 Meter entfernte andere Ufer zu erreichen. In Erfurt ist am Abend ein Fußgänger bei einem Unfall mit einer Straßenbahn schwer verletzt worden. Der 63-Jährige hatte auf dem Anger in Höhe Luther-Denkmal die herannahende Tram der Linie 5 wohl übersehen. Rettungskräfte brachten ihn ins Krankenhaus. Während der Unfallaufnahme kam es etwa eine Stunde lang zu Behinderungen. Für Fußballfans ist das ein Hammer. Cristiano Ronaldo hat das Trainingscamp der portugiesischen Nationalmannschaft verlassen. Über seine Gründe will er zu gegebener Zeit informieren. Er habe sich immer für die Nationalmannschaft aufgeopfert, jammert Ronaldo selbst auf Instagram. Ob er damit auch zurücktritt, blieb offen. Vermutlicher Hintergrund, Trainer Jesus hatte Ronaldo gegen Norwegen gar nicht eingesetzt und wollte ihn wohl auch heute gegen Dänemark auf die Bank setzen.
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Die Wetterlage wirkt heute kaum belastend. Viele starten ausgeglichen und voller Energie in diesen Donnerstag. Das Euwopop Biowetter. 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
2: Hi, zum Start des neuen Tankrabatts haben die Spritpreise auch bei uns in Thüringen deutlich nachgegeben. Preisportale zeigen, dass Diesel in Thüringen und seinen Nachbarbundesländern derzeit bundesweit am günstigsten ist. Im Schnitt kostet der Liter hier rund 2,15 Euro, bei E10 werden etwa 2 Euro fällig. Die steigenden Lebenshaltungskosten sind laut einer Umfrage auch in diesem Jahr die größte Sorge der Menschen in Deutschland. Demnach haben fast 6 von 10 große Angst davor, dass die Kosten für Einkaufen, Miete und andere Ausgaben weiter nach oben gehen. Das zeigt die Langzeitstudie Die Ängste der Deutschen. Zu den Hauptsorgen gehören danach auch mögliche Steuererhöhungen, drohende Leistungskürzungen sowie eine Überforderung des Staates durch Geflüchtete. In Weimar wird nach 8 Jahren Sanierung das Stadtschloss wieder eröffnet. Heute findet ab 18 Uhr schon mal der Festakt dazu statt. Ab morgen wird dann das ganze Wochenende lang gefeiert, bei freiem Eintritt und mit einem bunten Programm, darunter Konzerte, Tanzperformance, Schlossquiz und Kinderdisco. Die Arbeiten am Ostflügel haben insgesamt rund 140 Millionen Euro verschlungen.
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6: Das Radio Top 40 Wetter. Heute ist es wieder so ein bisschen herbstlicher. Zwischendurch kommt die Sonne immer mal kurz raus. Es ist aber auch ziemlich bewölkt. Später kommen auch vereinzelt noch Schauer runter. Dazu kriegen wir bis zu 21 Grad. Jetzt gibt's erstmal alles, was für deinen Nachmittag wichtig ist, von Hannes.
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8: Hi. Der Bund der Steuerzahler hat sein aktuelles Schwarzbuch vorgelegt. In Thüringen kritisieren die Steuerprofis den Bau der Brücke am Hohen Wartestausee für mehr als 12 Millionen Euro. Denn die Brücke ist nur für Fußgänger und Radfahrer geplant. Mit dem Auto dürfen nur Anwohner drüber, auch Busse und Rettungsfahrzeuge. Problem, die reguläre Autofähre wird dafür eingestellt und so müssen Touristen oder Pendler 35 Kilometer fahren, um das 200 Meter entfernte andere Ufer zu erreichen. In Erfurt ist am Abend ein Fußgänger bei einem Unfall mit einer Straßenbahn schwer verletzt worden. Der 63-Jährige hatte auf dem Anger in Höhe Lutherdenkmal die herannahende Tram der Linie 5 wohl übersehen. Rettungskräfte brachten ihn ins Krankenhaus. Während der Unfallaufnahme kam es etwa eine Stunde lang zu Behinderungen. Für Fußballfans ist das ein Hammer. Cristiano Ronaldo hat das Trainingscamp der portugiesischen Nationalmannschaft verlassen. Über seine Gründe will er zu gegebener Zeit informieren. Er habe sich immer für die Nationalmannschaft aufgeopfert, jammert Ronaldo selbst auf Instagram. Ob er damit auch zurücktritt, blieb offen. Vermutlicher Hintergrund: Trainer Jesus hatte Ronaldo gegen Norwegen gar nicht eingesetzt und wollte ihn wohl auch heute gegen Dänemark auf die Bank setzen.
6: Danke, Hannes. Es ist 13.01 Uhr. Wir schauen auf die Straßen. Es ist gerade ein Blitzer gemeldet auf der B176 Gräfentonner aus Richtung Bad Langensalza. Dann haben wir noch eine Meldung von den Straßen auf der A71 Richtung Sangerhausen. Zwischen Ilmenau Ost und Stadt Ilm ist ein kaputtes Auto. Hast du sonst noch was gesehen? Dann einfach her damit. 0800, dann die 5, 99, 19, 99. Anruf und WhatsApp geht beides. 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
6: Na hallo, na Mensch, da sind wir schon im Donnerstagnachmittag angekommen. Das Wochenende, das ruft. Geil. Vorher machen wir uns aber noch eine schöne Zeit zusammen und starten direkt mit einem richtigen Banger in den Nachmittag, der sogar auf dem Oktoberfest in München läuft. War da nämlich im Zelt und da hat sich die Band gedacht, ach na komm, da hauen wir doch mal sein Banger in unserer Version raus. Klingt schon ziemlich nice, muss ich sagen, aber über diese Version geht nix. Trippin' von Bund kriegst du jetzt hier bei Radio Top 40.

Der Song, mit dem er so richtig seinen Durchbruch hatte, Stitches von Shawn Mendes bei Radio Top 40. Ich bin Nadine, hi. Und es gibt ja so Musiker, Musikerinnen, die probieren sich so ein bisschen aus, haben von Album zu Album auch mal einen neuen Sound. Und dann gibt es so Künstler, die bleiben ihrem Sound einfach treu. Da hörst du direkt, ah ja, das kommt von dem und dem. Genauso ist es bei DJ MK. Hier nochmal sein absoluter Banger Dior. Und jetzt sein neuer Track, Zone.

0: Schulz mit Million Good Reasons. Oh ja, ist wirklich so. Morgen gibt es wirklich sehr viele Gründe, um den ganzen Tag mit dabei zu sein.
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0: Ich bin Nadine. Hi. Von 6 Uhr morgens bis in die Nacht rein wird hier morgen eskaliert. Das wird so, so geil. Denn wir spielen dir nicht nur jedes Genre, da gibt's ja wirklich gar keine Regeln. Rock, Pop, Elektro, Malle, Disney und. Sondern der Tag morgen ist obendrauf noch im Oktoberfest-Style. Jawohl. Heißt, auch da gibt es die geilsten Banger für dich auf die Ohren. Wir haben einfach morgens und nachmittags für dich eine Blaskapelle live mit im Studio, die hier richtig Halligalli machen. Wir haben einen Tisch für dich reserviert beim Oktoberfest in München. Ja, ja, und vieles, vieles mehr. Das wird so nice. Also, Kollegen einweihen. Morgen wird vor der Arbeit, während der Arbeit und auch nach der Arbeit eskaliert.

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2: Das Radio Top 40 Wetter. So ein bisschen wechselhaft ist es heute. Die Sonne, die ist gerade noch ein bisschen am Start. Es ist aber auch schon ziemlich bewölkt. Später kommen auch noch mal vereinzelt ein paar Schauer runter. Dazu haben wir immerhin bis zu 21 Grad. Jetzt ist es 2:30. Wir schauen auf die Blitzer. Ist gerade einer gemeldet auf der B176 Gräfentonner aus Richtung Bad Langensalza. Auf den Straßen ist gerade nichts los. Auch mal schön. Hast du noch was gesehen? Dann einfach her damit. 0800, dann die 5 99 19 99. Anruf und WhatsApp geht beides. Oder auch über die Radio Top 40 App.
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0: 20 vor 2, Radio Top 40 läuft. Ich bin Nadine. Hi. Die letzten zwei Tage haben wir nochmal ordentlich Spätsommer-Vibes mitgenommen. Jetzt wird's von den Temperaturen doch so ein bisschen herbstlicher. Heißt, fürs Wochenende wäre so ein Cozy Date gar nicht mal so schlecht. Sowas wie Kino. Und wie es der Zufall will, ist heute sogar ein richtig guter neuer Film reingekommen. Radio Top 40 Kinomaus Lukas hat den Überblick.
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2: Normalerweise kennst du Tom Cruise als durchtrainierten Typen, der einen krassen Action-Stunt nach dem anderen hinlegt. Jetzt erlebst du ihn

0: als übergewichtigen, faltigen Ölmilliardär.
1: Alles verändert sich. Du weißt schon. An einem Tag bist du eine Katze oder ein König. Am nächsten Tag bist du bloß noch Asche in der Dose.
0: Sein Name? Digger. Und der hat auf einmal ein kleines Problem am Hals.
2: Mr. Rockwell, mein Name ist Sandy Clarkson.
1: Ja, Sandy, alles klar. Der Mann mit der 1,5-Meter-Spalte. Der Gletscher da in Grönland verschiebt sich 1,5 Meter. Also der Tisch hier vor mir ist breiter als 1,5 Meter.
2: Aber, Mr. Rockwell,
1: mein Sch** hat ein Zehntel von der Größe. Soll ich eine milliardenteure Plattform dicht machen? Wegen was? Das 10-mal größer ist als mein Sch**.
0: Lieber ja, denn auf einmal droht eine Umweltkatastrophe, die ganze Menschheit zu vernichten. Eine Nachricht, die sich schnell rumspricht.
3: Mr. President, wir sind einer Katastrophe dieses Ausmaßes völlig schutzlos ausgeliefert.
4: Was ist unser Worst-Case-Szenario?
3: $18 Billionen.
4: Sind das alle verdammten schlechten Nachrichten?
0: Ja, schauen wir mal. Viele Kritiker sagen, allein für Tom Cruise lohnt sich der Kinobesuch schon. Ansonsten wird's lustig, hin und wieder weird, vor allem aber auch echt abgedreht. Unsere Thüringerin Sandra Hüller ist dabei übrigens auch am Start und einen schlechten Film mit ihr habe ich ehrlich gesagt noch nicht gesehen. Digger, kriegst du ab sofort im Kino.
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0: schon dein Handywecker gestellt, damit es um 16 Uhr bei dir so klingt? Ich weiß, eklig, aber effektiv, damit du deinen Fuffi nicht verpasst. Give me the cash.
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0: Nadine hier. Hi. Um kurz nach vier ist es nämlich wieder soweit. Da greifst du dir deinen Fuffi ab. Dafür einfach nur durchklingeln, Frage richtig beantworten und Cash absahen. Cindy aus Rudolstadt hat's heute Morgen bei Lukas probiert.
2: Wie nennt man eine männliche Biene?
3: Das weiß ich nicht. Nein.
2: Drohne wäre es gewesen.
3: Oh nein, das Wort habe ich schon mal gehört.
0: Ah, oh Mist. Bedeutet aber auch, dass du heute noch mal mehr Glück hast, denn dadurch sind im Jackpot nicht nur 50 Euro, sondern gleich mal 100. Wie geil. Und das so kurz vorm Wochenende. Kannst du da gleich schön auf den Kopf hauen.

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10: Das Radio Top 40 Wetter ein bisschen kälter als gestern ist es, aber immer noch absolutes T-Shirt-Wetter. Bis zu 21 Grad haben wir. Dazu ist die Sonne immer mal wieder am Start. Auch Wolken, deswegen kommen vereinzelt auch noch mal Schauer runter. Also den Schirm vielleicht auch noch mal mitnehmen. Jetzt gibt's erstmal alles, was für deinen Nachmittag wichtig ist, von Petra.
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11: Hi. Die geplante Zuckersteuer liegt offenbar auf Eis. Der von Finanzminister Klingbeil vorgelegte Entwurf ist vom Kanzleramt gestoppt worden, heißt es aus Regierungskreisen. Die Vorschläge wichen von den bisherigen Plänen ab und seien nicht mehrheitsfähig. Klingbeil hatte seinen Entwurf gestern an die Ministerien geschickt. Den Plänen zufolge sollen alle Getränke mit mehr als 5 Gramm Zucker pro 100 Milliliter besteuert werden. Erwartet werden Einnahmen von rund

0: einer Milliarde Euro im Jahr. Thüringen bleibt das Land mit den meisten offen angekündigten rechtsextremen Konzerten. Bundesweit fanden im ersten Halbjahr 79 solcher Musikveranstaltungen statt, 51 davon in Thüringen, sagt die Bundesregierung. Schwerpunkt war ein Gasthof in Brattendorf im Kreis Hildburghausen, aber auch Konzerte in Fretterode, Eisenach oder auch Zollenroda-Tribis werden aufgelistet. In Erfurt sind Westernstiefel im Wert von fast 50.000 Euro gestohlen worden. Von einem Parkplatz in der Gothaer Straße haben Diebe einen Anhänger mitgenommen. Auf dem befanden sich rund 100 Paar Westernstiefel. Die Polizei hat Spuren gesichert und fahndet jetzt nach dem Anhänger und seiner Ladung.
1: Danke, Petra. Es ist 14 Uhr. Wir schauen auf die Blitzer. Ist gerade einer gemeldet auf der B176 Gräfentonner aus Richtung Bad Langensalza. Ansonsten nichts los auf den Straßen. Auch mal schön. Hast du trotzdem noch was gesehen? Dann einfach her damit. 0800, dann die 5, 99, 19, 99. Anruf und WhatsApp geht beides. Oder auch über die Radio Top 40 App.
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1: Mit Nati. Hallöchen. Na Mensch, die letzten zwei Tage war der Vibe noch so. Sonne. Bis zu 26 Grad. Und heute geht's schon wieder eher in diese Richtung. Die nächsten Tage dann wieder. Da fragt man sich, ja, was denn jetzt? Was ist denn Sommer, Herbst? Aber so wie es aussieht, wird es doch so langsam herbstlich. Wie oft wir das schon gesagt haben, vielleicht ist es jetzt ja wirklich so. Und die cozy Zeit kommt wirklich mit toller Deko, Duftkerzen, schicken Übergangsjacken. Das lieben wir. Erstmal machen wir aber weiter mit diesem Banger hier. Watch It Burn von Katy Perry hier bei Radio Top 40.

0: Podcast hier bei Radio Top 40. Und mit dem hatte dieses Trio ihren Durchbruch.
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0: Jawohl, und das zu Recht. Gerade immer noch einer der gehyptesten Songs in den Socials, in- und auswendig von The Chainsmokers und Mako. Angefangen hat das ganze Jahr so, dass die Chainsmokers bei den Festivals in diesem Jahr plötzlich angefangen haben, diesen Song von Mako mit ins Set zu nehmen.
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0: Was ja eh schon krass war, dass sie einen deutschen Song mit ins Set nehmen. Und dann haben

0: sie eben beim Sonne, Mond, Sterne Festival verkündet, Leute, wir haben jetzt sogar einen Song zusammen gemacht. Und dann ist der eben bei rumgekommen. Und weil der auf Anhieb so gut ankam, könnte ich mir sogar vorstellen, dass von diesem Trio noch mehr kommt. Das wäre ja mega geil. In- und auswendig hörst du jetzt hier bei Radio Top 40.
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2 ist es. Ich hoffe, du kommst gut durch den Nachmittag. Radio Top 40 läuft. Und wie war es heute Morgen, heute Vormittag? Auf dem Weg zur Arbeit, als du noch bei der Tanke gehalten hast. Ab heute ist er ja da, der Tankrabatt. Heißt, wir zahlen wieder ein bisschen weniger. Ich denke mal, du hast bestimmt auch gestern noch mal den letzten Schluck im Tank zusammengehalten, damit es bis heute reicht. Dann hau mal raus. Für wie viel hast du heute getankt? 0800 die 5 99 19 99 ist die Nummer. Meld dich gerne mal rein. Und in der Zeit geht es hier weiter mit dem superschönen Track von Sombra, My Body Isn't Ready, bei Radio Top 40.

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4: Das Radio Top 40 Wetter. So ein bisschen kälter als gestern ist es, aber immer noch absolutes T-Shirt-Wetter. Bis zu 21 Grad haben wir. Dazu ist die Sonne immer mal wieder am Start. Genauso wie auch Wolken. Vereinzelt kommen deswegen heute auch noch mal Schauer runter. Jetzt ist es 2:30. Wir schauen auf die Blitzer. Sind 2 gemeldet auf der B176 Gräfentonner aus Richtung Bad Langensalza und in Erfurt Stotternheimer Straße stadteinwärts. Von den Straßen gibt's gerade nichts Neues. Also wenn du noch was gesehen hast, dann einfach her damit. 0800 dann die 5 99 19 99. Anruf und WhatsApp geht beides. Oder über die Radio Top 40 App.
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0: IOU von Oliver Heldens sorgt für die Good Vibes zum Donnerstagnachmittag. Genauso wie der Fakt, dass einfach nächsten Monat schon das Game rauskommt, auf das wir schon Ewigkeiten warten.
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0: von The Prince Karma, der ja schon mal den richtigen Vibe hat, um dich auf das einzustimmen, was morgen den ganzen Tag auf dich wartet.
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0: Nadine hier, hi. Wird das morgen ein geiler Start ins Wochenende? Praktisch der Feiertag vor dem Feiertag. Von 6 Uhr morgens bis in die Nacht rein wird eskaliert. Und das bedeutet, es gibt gar keine Regeln. Wir spielen wirklich alles, alles, alles. Elektro. Malle ist natürlich auch dabei. 2010er. Rock, Pop, Disney, Serienintros und. Und obendrauf ist das Ganze ja auch noch im Oktoberfest-Style. 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
11: Das Radio Top 40 Wetter, es zieht sich gerade so ein bisschen zu. Später kommen auch noch mal vereinzelt Schauer runter. Also, wenn es noch mal rausgeht, am besten den Regenschirm mitnehmen. Dazu haben wir aber immerhin bis zu 21 Grad. Jetzt gibt's alles, was für deinen Nachmittag wichtig ist, von Petra.
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12: Hi. Der Tankrabatt hat zum Start für stark fallende Spritpreise gesorgt. Schon um Mitternacht wurden Benzin und Diesel abrupt billiger. Am späten Vormittag kostete der Liter E10 an einigen Thüringer Tankstellen unter 2 Euro, Diesel 2,09 Euro. Der ADAC sagte, dass ein Großteil der steuerlichen Entlastung von rund 17 Cent bei den Verbrauchern ankomme. Um 12 ging es dann aber auch erstmal wieder hoch mit den Spritpreisen. Auch aus Thüringen steht ein Fall im Schwarzbuch des Steuerzahlerbundes. Er kritisiert den Bau der linken Mühlenbrücke am Hohen Wartestausee. Der Verein spricht von drohender Verschwendung. Das Problem, die Brücke wird als Rad- und Fußgängerbrücke gebaut.

0: gebaut. Nur Anwohner dürfen mit dem Auto rüber. Außerdem Busse und Rettungsfahrzeuge. Damit werden 12,4 Millionen Euro investiert, aber nur wenige profitieren, heißt es. Die geplante Zuckersteuer liegt offenbar auf Eis. Der von Finanzminister Klingbeil vorgelegte Entwurf ist vom Kanzleramt gestoppt worden, heißt es aus Regierungskreisen. Die nochmal geänderten Pläne seien nicht mehrheitsfähig. Klingbeil will, dass alle Getränke mit mehr als 5 Gramm Zucker pro 100 Milliliter besteuert werden. Erwartet werden Einnahmen von rund 1 Milliarde Euro pro Jahr.
1: Danke, Petra. Es ist 15 Uhr. Wir schauen auf die Blitzer. Steht einer auf der B176 Gräfentonner aus Richtung Bad Langensalza und in Erfurt, Stottenheimer Straße, Stadt einwärts. Dann haben wir noch Meldung von den Straßen. 3 Stück gerade. A4 Richtung Frankfurt zwischen Gotha Boxberg und Waltershausen. Vorsicht, Reifenteile auf der Fahrbahn. Da ist auch ein kaputter LKW auf dem Standstreifen. Dann auf der A71 Richtung Sangerhausen zwischen Ilmenau West und Ilmenau Ost. Vorsicht, da sind Gegenstände auf dem linken Fahrstreifen. Und auf der A38 Richtung Göttingen zwischen Nordhausen West und Großwechsungen. Vorsicht, da sind Gegenstände auf dem Verzögerungsstreifen. Hast du sonst noch was gesehen? Dann einfach her damit. 0800, dann die 5, 99, 19, 99. Anruf und WhatsApp geht beides. Oder über die Radio Top 40 App. Top 5. Nadine hier, hi. Ey, da ist einfach schon wieder der 1. Oktober. Es ist so wild, wie schnell die Zeit gerade rumgeht. Was wir da diesen Monat auf dem Schirm haben müssen, was sich ändert, quatschen wir in der nächsten halben Stunde drüber. 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Erstmal geben wir uns aber den Track, von dem man einfach immer wieder einen Ohrwurm hat gerade, weil der auch so in den Socials abgeht. Move into the Sun von Hügel bei Radio Top 40.

0: von Capital Cities hier bei Radio Top 40. Ich bin Nadine. Hi. Und jetzt mal ehrlich, wie geil ist einfach die Kombi aus einem emotionalen Text und dazu dann aber ordentlich Bass? Und damit meine ich die Kombi aus Ivo Martin und Nicholas G. Weil, wenn die sich zusammentun, kommt einfach sowas bei raus. Geil, oder? Küss mich heißt da. Den könntest du dir auch einfach schon mal fürs nächste Date merken. Wirklich, den schmeißt du an und dann läuft das, weil der ist ja schon eine halbe Liebeserklärung. Wir gehen direkt rein. Küss mich ist das ganz neu auf der Playlist von Nicholas D. und Ivo Martin hier bei Radio Top 40 am Nachmittag.
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Spoon. Dein Lieblingssender läuft. Radio Top 40 ist an. Ich bin Nadine. Hi. Ist das verrückt? Jetzt ist einfach schon Oktober. Die Zeit, die geht so schnell rum. Gestern noch 26 Grad und diesen Monat ist dann einfach schon Halloween. Wild. Neuer Monat bedeutet aber auch immer, es gibt News. Die wichtigste Neuheit. Es ist ja jetzt der Tankrabatt in Kraft getreten. Gilt seit 0 Uhr bis zu 17 Cent günstiger. Kriegst du den Sprit im Vergleich zu den letzten Wochen? Ich meine, ja. Noch weniger wäre natürlich auch sehr schön, aber immerhin nehmen wir. Dann gilt an allen Bahnhöfen Deutschlands ein striktes Alkoholverbot. Heißt, es riecht am Gleis dann nicht mehr wie in einem Partyraum. Nice. Und für alle, die zu Hause gern mal so im Garten ihr Ding machen, gerade was so die Hecke, den Baum angeht, ab sofort kannst du da tun,

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3: Es zieht sich gerade schon so ein bisschen zu. Später kommen dann vereinzelt nochmal Schauer runter. Also wenn es nochmal rausgeht, am besten den Regenschirm mitnehmen. Dazu haben wir aber immerhin bis zu 20 Grad. Es ist 3:30. Wir schauen auf die Blitzer. Es sind gerade 2 gemeldet. Auf der B176 Gräfentonner aus Richtung Bad Langensalza steht einer. Und in Erfurt Stotternheimer Straße stadteinwärts. Dann haben wir noch 3 Meldungen von den Straßen. Auf der A4 Richtung Frankfurt zwischen Gotha und Gotha-Boxberg. Vorsicht, da sind Reifenteile auf der Fahrbahn. Und ein kaputter LKW auf dem Standstreifen. Dann im Saale-Holzland-Kreis Straße zwischen Bad Klosterlausnitz und Abzweig nach Hermsdorf gibt es eine Störung am Bahnübergang. Und auf der A9 Richtung München zwischen Gefrees und Markt Schorgast sind Fahrzeugteile auf der Fahrbahn. Da ist auch der linke Fahrstreifen blockiert. Hast du sonst noch was gesehen? Dann einfach her damit. 0800, dann die 5, 99, 19, 99. Anruf und WhatsApp geht beides. Oder über die Radio Top 40 App.
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0: du, es ist 20 vor 4 und das bedeutet, jetzt bist du wirklich nicht mehr weit von deiner Kohle entfernt. Give me the cash.
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0: Ich bin Nadine. Hi, um kurz nach 4 hast du deine nächste Chance. Dann einfach durchklingeln, eine einzige Frage richtig beantworten und schon kriegst du Cash. Da es heute Morgen bei Cindy aus Rudolstadt so gelaufen ist...
3: Wie nennt man eine männliche Biene?
4: Das weiß ich nicht. Nein.
3: Drohne wäre es gewesen.
4: Oh nein, das Wort habe ich schon mal gehört.
0: Na, warten im Jackpot für später. Nicht nur 50 Euro auf dich, sondern gleich mal 100. Wie geil ist das? Da kannst du das gleich am Wochenende auf den Kopf hauen. Also unbedingt dranbleiben. Gleich um kurz nach 4 ist es soweit. Da gibt es wieder Cash für dich. Und das ist jetzt Music Sounds von Fastball.

Samstagnachmittag, wo der Film ins Kino kommt, auf den ganz BookTok schon seit Ewigkeiten wartet. Ich bin Nadine, hi. Es geht um Verity. Wenn man BookTok hört, könnte man denken, jetzt geht's um eine Love Story. Aber nee, das ist ein Psychothriller. Es geht da um die junge Autorin Loan, die den Auftrag bekommt, die letzten Bücher der schwerkranken Bestseller-Autorin Verity Crawford fortzusetzen. Dafür zieht sie sogar in das Haus der Familie und findet dann dort ein geheimes Manuskript, das ziemlich verstörende Dinge über Verity und ihre Familie enthüllt. Und plötzlich weiß Loan nicht mehr, wem sie überhaupt noch trauen kann. Wirklich, beim Lesen habe ich schon Schiss gekriegt. Ich bin mal gespannt, wie es dann beim Film ist. Wäre ja aber eine Date-Idee für heute Abend. Es ist aber sogar noch ein anderer Film reingekommen. Worum es da geht, hörst du dann um 20 nach 4 im Movie-Check mit Lukas. Und das ist jetzt Drop Dead von Olivia Rodrigo.

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14: Das Radio Top 40 Wetter. Es ist gerade so ein Wechselspiel zwischen Sonne und Wolken. Später können vereinzelt nochmal Schauer runterkommen. Dazu haben wir aber immerhin noch bis zu 20 Grad. Also ganz angenehm. Jetzt gibt's alles, was für deinen Nachmittag wichtig ist, von Petra.
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15: Hi. Die geplante Zuckersteuer liegt offenbar auf Eis. Der von Finanzminister Klingbeil vorgelegte Entwurf ist vom Kanzleramt gestoppt worden, heißt es aus Regierungskreisen. Die Vorschläge wichen von den bisherigen Plänen ab und seien nicht mehrheitsfähig. Klingbeil will, dass alle Getränke mit mehr als 5 Gramm Zucker pro 100 Milliliter besteuert werden. Erwartet werden Einnahmen von rund 1 Milliarde Euro pro Jahr. Thüringen bleibt das Land mit den meisten offen angekündigten rechtsextremen Konzerten. Bundesweit fanden im ersten Halbjahr 79 solcher Veranstaltungen statt, 51 davon in Thüringen, sagt die Bundesregierung. Schwerpunkt war ein Gasthof in Brattendorf im Kreis Hildburghausen, aber auch Konzerte in Fretterode-Eisenach oder auch Zollenroda-Tribis werden aufgelistet. Der Tankrabatt sorgt

0: für fallende Spritpreise. Bis heute Mittag sanken die Preise für Benzin und Diesel bundesweit um im Schnitt rund 15 Cent pro Liter im Vergleich zu gestern. Der ADAC sieht die Steuersenkung in den Preisen weitgehend abgebildet, obwohl wegen der 12-Uhr-Regel die Preise heute Mittag auch schon wieder spürbar erhöht wurden.
1: Danke, Petra. Es ist 16:01 Uhr. Wir schauen auf die Blitzer. Ist gerade einer gemeldet in Erfurt-Stotternheimer Straße stadteinwärts. Dann haben wir noch Meldung von den Straßen. Auf der A4 Richtung Dresden zwischen Jena Zentrum und Stadtroda ist ein kaputtes Auto auf der rechten Spur an einer Baustelle. Da sind 6 Kilometer Stau. Ihr verliert ungefähr 20 Minuten. Dann auf der A4 Richtung Frankfurt zwischen Gotha und Gotha-Boxberg. Vorsicht, da sind Reifenteile auf der Fahrbahn und ein kaputter LKW auf dem Standstreifen. Dann auf der A9 Richtung München zwischen Münchberg Süd und Gefrees. Vorsicht, Fahrzeugteile auf der Fahrbahn. Der linke Fahrstreifen ist blockiert. Auf der A38 Richtung Göttingen zwischen Bleicherode und Breitenworbis. Vorsicht, da sind Reifenteile auf der Fahrbahn. Und die letzte Meldung im Saale-Holzland-Kreis. Straße zwischen Bad Klosterlausnitz und Abzweig nach Hermsdorf gibt es Störungen am Bahnübergang. Hast du noch was gesehen? Dann einfach her damit. 0800, dann die 5, 99, 19, 99. 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Oder über die Radio Top 40 App.
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1: 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Na hallo, und da ist es auch schon wieder soweit. Ich hoffe, du warst noch nicht an der Tanke, denn jetzt bekommst du Cash. Denn jetzt sahnst du nicht nur 50 Euro, sondern gleich 100 Euro ab. Einfach jetzt in diesem Moment durchklingeln. 0800 die 5 99 19 99 ist die Nummer. Und 100 Euro abstauben. Hier nochmal die Nummer 0800 die 5 99 19 99. Wir hören uns gleich.

0: wissen alle, was das heißt. 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
0: Nadine hier. Hi, eigentlich ist es ja so, dass du hier deinen Fuffi absahnst. Aber da die Frage heute Morgen falsch beantwortet wurde, sind jetzt 100 Euro im Jackpot. Vielleicht ja für Sassi aus Arnstadt. Sag mal, hast du bei den letzten Malen schon mit zugehört? Hättest du die Fragen da beantworten können?
3: Ja, mal so, ne?
0: Ja,
3: da sind immer mal was dabei, was man beantworten konnte.
0: Ja, siehste, dann ist das heute bestimmt auch wieder so. Weil heute ist ja auch wieder besonders. Es sind ja nicht nur 50 Euro im Jackpot, sondern gleich 100.
3: Genau.
0: Da ist natürlich die Frage, was würdest du denn mit dem Geld machen?
3: Ach, das ist eine gute Frage. Ich würde es, glaube ich, für den nächsten Urlaub sparen.
0: Oh, weißt du schon, wo es da hingeht?
3: Ich würde tatsächlich gerne Ende des Jahres mit meinem Hund mal an die Ostsee.
0: Oh, ist das süß mit deinem Hund. Das finde ich toll.
3: Genau, ja.
0: Ach, schön. Ja, cool. Dann würde ich sagen, starten wir auch direkt rein, weil zwischen dir und den 100 Euro liegt ja nur noch eine Frage. Und
3: ja,
0: da haben wir hier ja 50 parat. Das heißt, hast du schon eine Zahl zwischen 1 und 50 im Kopf?
3: Ja, ich würde die 21 nehmen.
0: Ich denke, du weißt schon Bescheid. Du hast jetzt 5 Sekunden Zeit, um die Frage zu beantworten. Bist du bereit?
3: Ich bin bereit.
0: Okay, dann kommt jetzt deine Frage. Wofür steht USB ausgeschrieben?
3: Universal-Serialbus, würde ich sagen.
0: Sassi, das ist richtig. Du hast gerade 100 Euro abgesahnt.
3: Ich freue mich sehr. Vielen Dank.
0: Oha. Vor allem, das war wirklich eine schwere Frage. Also, das hätte jetzt auch nicht jeder gewusst.
3: Ja, das hatte ich mal irgendwie, glaube ich, in der Schule gehört. Da habe ich jetzt Glück gehabt.
0: Oh, wie geil, ey. Herzlichen Glückwunsch nochmal. Und du sahnst dann natürlich morgen früh wieder dein Fuffi ab bei der Radio Top 40 Eskalation. Morgen um 7:15. Schön zum Start ins Wochenende. Also unbedingt einschalten.

0: Hallöchen. Es ist 20 nach 4. Radio Top 40 läuft. Ich bin Nadine. Hi. Die letzten zwei Tage haben wir noch immer ordentlich Spätsommer-Vibes mitgenommen. Jetzt wird's von den Temperaturen so nach und nach doch so ein bisschen herbstlicher. Heißt, fürs Wochenende wäre so ein cozy Date ja gar nicht so schlecht. Sowas wie Kino. Und wie es der Zufall will, ist heute sogar ein richtig guter neuer Film reingekommen. Radio Top 40 Kinomaus Lukas hat den Überblick.
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2: Normalerweise kennst du Tom Cruise als durchtrainierten Typen, der einen krassen Action-Stunt nach dem anderen hinlegt. Jetzt erlebst du ihn als übergewichtigen, faltigen Ölmilliardär.
3: Alles verändert sich. Du weißt schon. An einem Tag bist du eine Katze oder ein König. Am nächsten Tag bist du bloß noch Asche in der Dose.
2: Sein Name? Digger. Und der hat auf einmal ein kleines Problem am Hals.
4: Mr. Rockwell, mein Name ist Sandy Clarkson.
3: Ja, Sandy, alles klar. Der Mann mit der 1,5-Meter-Spalte. Der Gletscher da in Grönland verschiebt sich 1,5 Meter. Also der Tisch hier vor mir ist breiter als 1,5 Meter.
4: Mr. Rockwell.
3: Mein Sch** hat ein Zehntel von der Größe. Soll ich eine milliardenteure Plattform dicht machen? Wegen was? Das 10-mal größer ist als mein Sch**.
2: Lieber ja, denn auf einmal droht eine Umweltkatastrophe, die ganze Menschheit zu vernichten. Eine Nachricht, die sich schnell rumspricht.
5: Mr. President, wir sind einer Katastrophe dieses Ausmaßes völlig schutzlos ausgeliefert.
6: Was ist unser Worst-Case-Szenario?
5: $18 Billionen.
6: Sind das alle verdammten schlechten Nachrichten?
2: Ja, schauen wir mal. Viele Kritiker sagen, allein für Tom Cruise lohnt sich der Kinobesuch schon. Ansonsten wird's lustig, hin und wieder weird, vor allem aber auch echt abgedreht. Unsere Thüringerin Sandra Hüller ist dabei übrigens auch am Start und einen schlechten Film mit ihr habe ich ehrlich gesagt noch nicht gesehen. Digga, kriegst du ab sofort im Kino.
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1: Viele Wolken sind gerade draußen am Start. Später kommen vereinzelt auch noch mal Schauer runter. Dazu haben wir gerade aber immerhin noch bis zu 20 Grad, also trotzdem ganz angenehm. Jetzt ist es 4:30. Wir schauen auf die Blitzer. Sind gerade 2 gemeldet auf der B85 zwischen Groß-Obringen und Schöndorf beidseitig in der 70er-Zone und auf der A71 Richtung Schweinfurt zwischen Arnstadt Süd und Stadt Ilm. Dann haben wir noch Meldungen von den Straßen. Auf der A4 Richtung Dresden zwischen Jena-Göschwitz und Jena-Zentrum sind 2 Kilometer Stau vor der Baustelle. Der Stau da nimmt auch immer mehr zu. Dann auf der A4 Richtung Frankfurt zwischen Gotha und Gotha-Boxberg. Vorsicht, da sind Reifenteile auf der Fahrbahn und ein kaputter LKW auf dem Standstreifen. Auf der A9 Richtung München zwischen Münchberg Süd und Gefrees. Vorsicht, ein kaputtes Auto, die rechte Spur ist da blockiert. Dann auf der A71 Richtung Sangerhausen zwischen Heldrung und Atern. Vorsicht, ein kaputtes Auto in einer Baustelle. Und im Saale-Holzland-Kreis zwischen Bad Klosterlausnitz und Abzweig nach Hermsdorf gibt es Störungen am Bahnübergang. Hast du sonst noch was gesehen? 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
2: 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Ich bin Nadine. Hi. 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Das wird so, so geil. Denn wir spielen dir nicht nur jedes Genre. Rock, Pop, Elektro, Malle, Disney und. Sondern der Tag morgen ist obendrauf auch noch im Oktoberfest-Style. 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Also Kollegen einweihen, morgen wird vor der Arbeit, während der Arbeit und auch nach der Arbeit eskaliert. Und das setzt Teddy Swims mit Mr. No.

Hier ist dein Lieblingssender zum Feierabend. Radio Top 40 läuft. Ich bin Nadine. Hi. Alle, die so schön als Touri schon mal in Madame Tussauds waren, wissen, da steht wirklich die Creme de la Creme der Promis als Wachsfiguren ausgestellt. Taylor Swift, Leonardo DiCaprio, Messi, Justin Bieber, Brad Pitt und. Tja, und jetzt reiht sich in die Ausstellung in Berlin jemand Neues ein, obwohl eher etwas Neues reiht sich ein, denn ab dem 8. Oktober steht da ein Wachsdöner. Ein Döner? Die Vorlage ist ein Exemplar von Mustafas Gemüsekebab. Mal ehrlich, ich glaube, mit dem werden mehr Fotos gemacht als mit jedem anderen Star dort. Und ich meine, wenn man da jetzt schon alles Mögliche reinstellen kann, dann können wir ja mal zusammen weiterspinnen. Was muss noch als Wachsfigur zu Madame Tussauds? Schick's mal rum. 0800 die 5 99 19 99 ist die Nummer. Ich freue mich schon auf deine Idee.

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3: Das Radio Top 40 Wetter. Richtung Abend bleibt es so ein bisschen wechselhaft. Die Sonne, die ist noch leicht am Start. Es sind aber auch viele Wolken am Himmel. Gerade haben wir dazu noch bis zu 19 Grad. Vereinzelt können da auch noch ein paar Schauer runterkommen. Jetzt gibt's erstmal alles, was für deinen Nachmittag wichtig ist, von Petra.
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4: Hi. In Eisenach ist ein mutmaßliches Mitglied der Terrorgruppe Islamischer Staat festgenommen worden. Beamte des Bundeskriminalamts haben ihn in Gewahrsam genommen, teilte die Bundesanwaltschaft heute Nachmittag mit. Der in Kuwait geborene Mann wird verdächtigt, sich als Jugendlicher 2016 im Irak dem Islamischen Staat angeschlossen zu haben. Dort soll er als bewaffneter Militärpolizist die Gruppe unterstützt haben. Die Regierung streitet offenbar über die konkrete Umsetzung der Zuckersteuer. Das Kanzleramt hat den Entwurf von Finanzminister Klingbeil gestoppt. Er sei in dieser Form in der Regierung nicht mehrheitsfähig, heißt es aus Regierungskreisen. Die Koalition hatte sich auf eine Steuer auf zuckerhaltige Getränke ab Mitte nächsten Jahres geeinigt. Der Tankrabatt ist weitgehend an die Kunden weitergegeben worden, sagen ADAC und auch das Bundeskartellamt. Letzte Nacht seien die Preise abrupt um 18 Cent pro Liter gesunken. Heute Mittag um 12 ging es dann wieder rauf. Das Ganze endgültig zu bewerten sei aber noch viel zu früh.
3: Danke Petra, es ist 17.01 Uhr. Wir schauen auf die Blitzer. Sind gerade drei gemeldet. Auf der A73 Richtung Suhl zwischen Schleusing und Suhl-Friedberg. Auf der B85 zwischen Groß-Obring und Schöndorf beidseitig in der 70er-Zone und auf der A71 Richtung Schweinfurt zwischen Arnstadt Süd und Stadt Ilm. Dann haben wir noch Meldungen von den Straßen. Auf der A4 Richtung Dresden zwischen Jena-Göschwitz und Jena-Zentrum sind 2 Kilometer Stau vor der Baustelle. Der Stau dann nimmt da auch immer weiter zu. Dann auf der A4 Richtung Frankfurt zwischen Jena-Göschwitz und Bucher. Vorsicht, ein kaputtes Auto. Der rechte Fahrstreifen ist da gesperrt. Auf der A9 Richtung München zwischen Münchberg Süd und Gefrees. Vorsicht, ein kaputtes Auto. Die rechte Spur ist da blockiert. Dann auf der A71 Richtung Sangerhausen zwischen Heldrung und Atern, da ist ein kaputtes Auto in einer Baustelle. Und im Saale-Holzland-Kreis zwischen Bad Klosterlausnitz und Abzweig nach Hermsdorf gibt es Störungen am Bahnübergang. Hast du noch was gesehen, dann einfach her damit. 0800, dann die 5, 99, 19, 99. Anruf und WhatsApp geht beides. Oder über die Radio Top 40 App.
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3: Moini, Happy Feierabend wünsche ich dir. Da können wir den hier direkt ganz laut drehen. Das ist Animal von Cat's Eye hier bei Radio Top 40.

Luft raus war. Nachdem bist du jetzt safe wieder fit. Habe ich hier gerade auch mal kurz laut gedreht. Little Bad Girl von David Guetta und Tayo Cruz. So ein Brett. Radio Top 40 läuft. Ich bin Nadine. Hi. Ja, und jetzt kommt eher das Gegenteil. Der ist nämlich so ein bisschen ruhiger und auch definitiv emotionaler. The Cure von Olivia Rodrigo, mit dem sie ja jetzt am Wochenende bei den MTV Video Music Awards abgeräumt hat in der Kategorie Best Alternative. Damit ist sie auch einfach die erste Solokünstlerin in der Geschichte der VMAs, die diesen Preis in der Kategorie bekommen hat. Richtig cool. Und ihre Tour ist dazu ja auch noch gestartet, also wirklich läuft bei ihr. Die ersten Videos, die sehen auch so geil aus von ihren ersten Konzerten. Das Bühnenbild ist krass, die komplette Bühne war da voller Blumen, das ganze Publikum hatte Leuchtarmbänder und es gibt einen Song, bei dem es über ihr plötzlich mit Regnen anfängt, wodurch sich ihr Kleid auflöst und das nächste Outfit zum Vorschein kommt. So durchdacht alles. Richtig cool. Nächstes Jahr

ist sie dann ja auch zweimal in München. Das wird bestimmt auch so, so gut. Da gibt's nämlich dann Songs wie den hier live, The Cure von Olivia Rodrigo, jetzt bei Radio Top 40.

0: Na, hast du Bock, dich kurz vorm Wochenende nochmal so anzuhören?
1: Ich freue mich sehr. Vielen Dank.
0: Na dann, morgen um 7:15 dabei sein, da gibt's wieder Cash.
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0: Ich bin Nadine, hi, und es ist ganz easy. Immer um 7:15 und um 4:15 ist Anrufen angesagt. Dann beantwortest du eine Frage richtig und schon gehört die Kohle dir. Am besten, du machst es einfach wie Sassi aus Arnstadt. Wofür steht USB ausgeschrieben?
1: Universal-Serialbus, würde ich sagen.
0: Sassi, das ist richtig. Du hast gerade 100 Euro abgesahnt.
1: Ich freue mich sehr. Vielen Dank.
0: Geil, ey. Herzlichen Glückwunsch nochmal. Und morgen früh hast du dann deine nächste Chance um 7:15 bei unserer Radio Top 40 Eskalation. Da gibt's dann wieder ein Fuffi für dich. Kurz vorm Wochenende. Richtig geil. Also unbedingt einschalten. Und das ist jetzt Nico Santos mit Why Don't You Stay hier bei Radio Top 40.

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4: Das Radio Top 40 Wetter. Richtung Abend bleibt es jetzt so ein bisschen wechselhaft. Die Sonne, die geht schon langsam weg. Es sind viele Wolken am Himmel. Gerade haben wir dazu noch bis zu 19 Grad. Vereinzelt können da auch noch Schauer runterkommen. Jetzt ist es 5:30. Wir schauen auf die Blitzer. Sind 3 gemeldet auf der A73 Richtung Suhl zwischen Schleusing und Suhl-Friedberg. B85 zwischen Groß-Obring und Schöndorf beidseitig. Und auf der A71 Richtung Schweinfurt zwischen Anstatt Süd und Stadt Ilm. Dann haben wir noch Meldung von den Straßen. Auf der A4 Richtung Dresden zwischen Jena-Göschwitz und Jena-Zentrum sind 2 Kilometer Stau vor der Baustelle. Die Staulänge nimmt da auch zu. Dann auf der A4 Richtung Frankfurt zwischen Jena-Göschwitz und Bucha. Vorsicht, ein kaputtes Auto. Auf der rechte Fahrstreifen ist da gesperrt. Dann auf der A9 Richtung München zwischen Münchberg Süd und Gefrees. Vorsicht, da ist ein kaputtes Auto. Die rechte Spur und der Standstreifen sind da blockiert. Dann auf der A71 Richtung Sangerhausen zwischen Heldrung und Atan, Vorsicht, ein kaputtes Auto in einer Baustelle. Und auf der B247 zwischen Großen Gottern und Bad Langensalza ist ein kaputtes Auto auf dem linken Fahrstreifen. Hast du noch was gesehen? Dann einfach her damit. 0800, dann die 599 19 99. Anruf und WhatsApp geht beides. Oder über die Radio Top 40 App.
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0: 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Hi, wird das ein geiler Start ins Wochenende morgen? 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

ich bin Nadine. Hi. Ist das verrückt? Jetzt ist einfach schon Oktober. Die Zeit, die geht so schnell rum. Gestern noch 26 Grad und in diesem Monat ist dann einfach schon Halloween. Wild. Neuer Monat bedeutet aber auch immer, es gibt News. Die wichtigste Neuheit ist ja der Tankrabatt. Gilt seit 0 Uhr. Bis zu 17 Cent günstiger kriegst du den Sprit im Vergleich zu den letzten Wochen. Ja, noch weniger wäre natürlich auch schön, aber immerhin nehmen wir. Dann gilt an allen Bahnhöfen Deutschlands ein striktes Alkoholverbot. Heißt, es riecht am Gleis dann auch nicht mehr so wie in einem Partyraum. Nice. Und für alle, die zu Hause gerne mal im Garten so ihr Ding machen, gerade was so die Hecke, den Baum angeht, ab sofort kannst du da tun und lassen, was du willst. Kürzer machen, ganz entfernen, ist völlig wurscht. Weißt jetzt Bescheid. Und das ist Sombre mit Homebreaker.

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5: Das Radio Top 40 Wetter. Die Sonne, die ist gerade leider nicht mehr am Start. Es sind einige Wolken am Himmel. Vereinzelt können heute Abend auch noch mal Schauer runterkommen. Aber wir haben immerhin noch bis zu 20 Grad. Jetzt ist es 18 Uhr. Es gibt alles, was für deinen Abend wichtig ist, von Petra.
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7: Hi. Gute Nachrichten für Amazon Prime-Kunden, die einen schon länger laufenden Vertrag haben. Der Bundesgerichtshof hat eine Preiserhöhung des Online-Händlers gekippt, nämlich den Sprung vor 4 Jahren. Die Kunden wurden nicht aufgefordert zuzustimmen. Das verstößt gegen das Transparenzgebot, so der BGH. Für die betroffenen Kunden gelten vorläufig wieder die alten Preise, sagt das Unternehmen. In Eisenach ist ein mutmaßliches Mitglied der Terrormiliz Islamischer Staat festgenommen worden. Der Mann sitzt inzwischen in Untersuchungshaft, teilte die Bundesanwaltschaft heute Nachmittag mit. Der Mann wurde in Kuwait geboren und wird verdächtigt, sich als Jugendlicher 2016 im Irak dem IS angeschlossen zu haben. Dort soll er die Terrorgruppe als bewaffneter Militärpolizist unterstützt haben. Thüringen hat bundesweit die drittälteste Bevölkerung. Das Durchschnittsalter lag im vergangenen Jahr bei 48,2 Jahren, sagt das Statistische Bundesamt. Noch älter waren die Menschen im Schnitt nur in Sachsen-Anhalt und Mecklenburg-Vorpommern. Die jüngste Bevölkerung bundesweit lebt in der Hansestadt Hamburg.
5: Danke Petra, es ist 18:01 Uhr. Wir schauen auf die Blitzer, sind gerade noch 3 Stück gemeldet. Auf der A73 Richtung Suhl zwischen Schleusing und Suhl-Friedberg. Dann auf der B85 zwischen Großobrig und Schöndorf beidseitig und A71 Richtung Schweinfurt zwischen Anstatt Süd und Stadt Ilm. Dann haben wir noch Meldungen von den Straßen. Auf der A4 Richtung Frankfurt zwischen Jena, Göschwitz und Bucher. Vorsicht, ein kaputtes Auto, der rechte Fahrstreifen ist da gesperrt. Dann auf der A4 Richtung Dresden zwischen Apolda und Magdala. Vorsicht, eine verlorene Ladung ist da auf dem linken Fahrstreifen. Dann auf der A9 Richtung München zwischen Münchberg Süd und Gefrees. Vorsicht, ein kaputtes Auto, die rechte Spur und der Standstreifen sind blockiert. Und auf der A73 Richtung Suhl zwischen Eisfeld Nord und Schleusingen. Vorsicht, Reifenteile auf dem

0: rechten Fahrstreifen. Da ist auch ein kaputter LKW auf dem Standstreifen. Hast du noch was gesehen, dann einfach her damit. 0800, dann die 5, 99, 19, 99. Anruf und WhatsApp geht beides. Oder über die Radio Top 40 App.
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0: Na, Hallöchen. Mach dir einen schönen Donnerstagabend in

Freitagabends. Ich bin Nadine, hi. Und es gibt ja wirklich so Musiker, Musikerinnen, die probieren sich aus. Die haben von Album zu Album auch mal einen neuen Sound. Und dann gibt es so Künstler, die bleiben ihrem Sound einfach treu. Da hörst du direkt, ah ja, das kommt von dem und dem. Genauso ist es beim DJ MK. Hier nochmal einer seiner absoluten Banger, Dior. Und jetzt sein neuer Track. Zone. Oder dieser Beat, da weißt du direkt, von wem es kommt. Lieben wir sehr. Das ist auch so ein richtig entspannter Party-Track, zu dem du gut abgehen, mitviben kannst. Perfekt jetzt auch so zum Feierabend, um einfach mal ein bisschen runterzufahren, den Kopf frei zu kriegen. Also, let's go! Zone von MK gibt's jetzt ganz neu für dich hier bei Radio Top 40. Hab einen tollen Donnerstagabend.

0: 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Viele starten ausgeglichen und voller Energie in diesen Donnerstag. 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

0: Na, bist du da gerade noch am Überlegen, was könnte ich denn heute Abend mal Schönes machen? Dann hätte ich was für dich. Geht mit Freunden, geht aber auch alleine, denn heute ist ein richtig guter neuer Film ins Kino gekommen. Welcher das ist und worum es da geht, hörst du jetzt von unserer Radio Top 40 Kinomaus Lukas.
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2: Normalerweise kennst du Tom Cruise als durchtrainierten Typen, der einen krassen Action-Stunt nach dem anderen hinlegt. Jetzt erlebst du ihn als übergewichtigen, faltigen Ölmilliardär.
3: Alles verändert sich. Du weißt schon, an einem Tag bist du eine Katze oder ein König. Am nächsten Tag bist du bloß noch Asche in der Dose.
2: Sein Name? Digger. Und der hat auf einmal ein kleines Problem am Hals.
4: Mr. Rockman, mein Name ist Sandy Clarkson.
3: Ja, Sandy, alles klar. Der Mann mit der 1,5-Meter-Spalte. Der Gletscher da in Grönland verschiebt sich 1,5 Meter. Also der Tisch hier vor mir ist breiter als 1,5 Meter.
4: Mr. Rockman.
3: Mein Sch** hat ein Zehntel von der Größe. Soll ich eine milliardenteure Plattform dicht machen? Wegen was? Das 10-mal größer ist als mein Sch**.
2: Lieber ja, denn auf einmal droht eine Umweltkatastrophe, die ganze Menschheit zu vernichten. Eine Nachricht, die sich schnell rumspricht.
5: Mr. President, wir sind einer Katastrophe dieses Ausmaßes völlig schutzlos ausgeliefert.
6: Was ist unser Worst-Case-Szenario?
5: $18 Billionen.
6: Sind das alle verdammten schlechten Nachrichten?
2: Ja, schauen wir mal. Viele Kritiker sagen, allein für Tom Cruise lohnt sich der Kinobesuch schon. Ansonsten wird's lustig, hin und wieder weird, vor allem aber auch echt abgedreht. Unsere Thüringerin Sandra Hüller ist dabei übrigens auch am Start. Und einen schlechten Film mit ihr habe ich ehrlich gesagt noch nicht gesehen. Digger, kriegst du ab sofort im Kino.
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